0: Momentan haben wir Regen und Gewitter, vor allem in der Westhälfte Deutschlands. Aber dieser Regen wird sich auch weiter in den Osten ausbreiten. Die Temperaturen heute Nacht 10 bis 2 Grad, also relativ frisch ist es. Bis zum frühen Morgen bleibt es grau und es nieselt. Die Höchstwerte dann heute tagsüber am Freitag. Bonn 19 Grad, Leipzig 18, Kiel 17 und Augsburg 16 Grad. Es bleibt sehr unbeständig, nur wenig Sonne heute. Am Wochenende kommt dann von Südwesten aber mehr Sonne und es wird langsam aber sicher wieder schöner.
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0: Ich bin Yves Simon. Die Fußballweltmeisterschaft in Mexiko, in den USA und Kanada ist offiziell eröffnet worden. Co-Gastgeber Mexiko ist am Abend mit einem 2:0-Sieg gegen Südafrika gestartet. Genau dasselbe Match hatte es auch zum Auftakt der WM 2010 gegeben, damals aber in Südafrika. Im Eröffnungsspiel in Mexico City gab es gleich 3 rote Karten, 2-mal für Südafrika, 1 für Mexiko. Vorher hatte es eine bunte Zeremonie im Aztekenstadion gegeben. Die deutsche Mannschaft greift dann am Sonntag ins Turnier ein gegen Curaçao. In der EU sind heute Nacht die strengeren Migrationsregeln der europäischen Asylreform in Kraft getreten. Dadurch sollen Schutzsuchende zwischen den Mitgliedsländern solidarischer verteilt werden und Asylverfahren schneller abgewickelt werden. Außerdem gelten neue Regeln für die sogenannten sicheren Herkunftsländer. Für uns berichtet aus Brüssel Dieter Ebeling.
2: Die neuen Regeln bedeuten Folgendes. Grundsätzlich wird an den EU-Außengrenzen kontrolliert. In Deutschland werden deswegen an den großen Flughäfen wie Berlin, Frankfurt, München oder Düsseldorf Zentren eingerichtet, in denen Migranten bleiben müssen. Und zwar dann, wenn sie aus Ländern mit einer Anerkennungsquote von weniger als 20% kommen. Oder wenn sie keine Papiere haben oder als Gefährder gelten. Dort können sie bis zu 3 Monate festgehalten werden.
0: Außerdem sollen Abschiebezentren außerhalb der EU entstehen, aber mit deren Einrichtung wird es noch ein bisschen dauern. Der britische Verteidigungsminister Healey ist zurückgetreten. Der Labour-Politiker kritisiert das Verteidigungsbudget, das für sein Ministerium von Premier Starmer geplant war. Er kritisiert das als deutlich zu niedrig für die momentane Sicherheitslage. Mit seinem Rücktritt erhöht Healey damit den Druck auf die Regierung. Neuer Verteidigungsminister wird der bisherige Staatsminister im Innenministerium Dan Jarvis.

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0: Heute Nacht kann es immer wieder mal Regen geben. Wir wachen unter dichten Wolken auf. Es gibt auch einen böigen Wind. Bis zum frühen Morgen bleibt es nassgrau. Die Temperaturen heute im Laufe des Tages gehen hoch auf 19 Grad in Bremen und Dortmund, 18 in Erfurt und 13 Grad in Passau. Alles in allem wird es ein sehr ungemütlicher Tag. Erst ab dem Samstagnachmittag wird es langsam aber sicher wieder ein bisschen freundlicher.
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0: Ich bin Yves Simon. Sombreros, Shakira und viel gute Laune. Die Fußball-Weltmeisterschaft ist seit dem Abend eröffnet. Co-Gastgeber Mexiko hat das Eröffnungsspiel im Aztekenstadion mit 2:0 gegen Südafrika gewonnen. Für Gesprächsstoff haben drei rote Karten gesorgt, zwei gegen Südafrika und eine gegen Mexiko kurz vor Schluss. Das deutsche Team hatte extra einen halben Tag trainingsfrei bekommen von Bundestrainer Nagelsmann, damit auch alle das Spiel gemeinsam schauen können. Für uns im DFB-Quartier in Winston-Salem, North Carolina, ist Thomas Bremser. Thomas, wie ist denn die Stimmung im Team?
2: Ich muss sagen, ich nehme die Spieler hier sehr entspannt wahr, auch bei den Pressekonferenzen. Sympathisch, auch unser Abwehrduo Tah und Schlotterbeck. Die haben einen richtigen Lachanfall bekommen, als ein Reporter Jonathan Tah falsch ausgesprochen hat.
3: Jonathan, Sie sind jetzt seit über 10 Jahren Nationalspieler.
4: Jonathan, finde ich gut.
5: Ja, ich auch.
4: Ja. Jonathan startet.
2: Ja, Jonathan hat wohl jetzt seinen Spitznamen weg, zumindest bei seinem Nebenmann.
5: Jonathan spielt bei Bayern München.
2: Ja, und so eine lockere Stimmung ist natürlich bei so einem langen Turnier auch sehr wichtig.
0: Das erste Deutschlandspiel ist dann am Sonntag gegen Curaçao. Der Bundesrat berät heute über gleich mehrere Gesetzesvorhaben. Unter anderem geht es um die Apothekenreform. Mit ihr sollen Leistungen wie zum Beispiel auch Impfungen direkt in den Apotheken möglich werden. Mehr Vorsorge und auch Tests. Es geht außerdem heute um besseren Schutz vor häuslicher Gewalt durch elektronische Fußfesseln für besonders gefährliche Täter. Und außerdem debattiert heute der Bundesrat über die umstrittenen Sparpläne bei den Gesundheitsausgaben. In den USA steht heute der größte Börsengang der Geschichte an. Der Raumfahrtkonzern SpaceX von Elon Musk will mehr als 55 Millionen Aktien zu je $135 ausgeben. Wegen der hohen Nachfrage könnten Emissionsbanken zusätzlich bis zu 83 Millionen Papiere kaufen. Dann würde SpaceX rund $86 Milliarden einnehmen und Musk zum ersten Billionär der Welt machen.
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0: Das Deutschlandwetter, Schmuddelwetter heute. Im ganzen Land gibt es viele Wolken und Regen. Tagsüber bleibt es grau und nass, selten lockert es mal auf. Schauer und Nieselregen legen nur kurze Pausen ein. Höchstwerte 19 Grad in Bremen und Dortmund, 18 Grad in Erfurt sowie 13 Grad in Passau.
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0: Ich bin Stefan Mack, es ist 5 Uhr. Guten Morgen. Mexiko hat das Eröffnungsspiel der Fußball-WM gegen Südafrika mit 2:0 gewonnen. Die Partie im ausverkauften Aztekenstadion in Mexiko-Stadt war geprägt von 3 Platzverweisen und einem frühen Tor für die überlegenen Gastgeber. Mexiko kann jetzt schon mal vorsichtig auf die K.O.-Runde hoffen. Deutschland hat sein erstes Spiel am Sonntag gegen Curaçao. Seit Mitternacht gelten in der EU strengere Asylregeln. Die Reform soll dafür sorgen, dass Asylverfahren schneller ablaufen und abgelehnte Bewerber konsequenter abgeschoben werden. Länder mit besonders vielen Flüchtlingen bekommen Unterstützung von anderen EU-Staaten, etwa durch Geld oder die Aufnahme von Asylsuchenden. Menschen mit geringen Erfolgsaussichten müssen künftig in speziellen Zentren an den Grenzen auf eine schnelle Entscheidung warten. Auch in Deutschland entstehen solche Einrichtungen, zum Beispiel an Flughäfen wie Berlin, München und Frankfurt. Das umstrittene Sparpaket der Bundesregierung für die Gesundheitsausgaben ist heute Thema im Bundestag und im Bundesrat. Der Entwurf soll die Krankenkassen um mindestens 16 Milliarden Euro entlasten und höhere Zusatzbeiträge verhindern. Geplant sind Ausgabenbremsen bei Praxen, Kliniken und der Pharmabranche sowie höhere Zuzahlungen für Versicherte. Im Bundesrat gibt es breite Kritik, viele Länder fordern Nachbesserungen.
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8: Das Deutschlandwetter, Schmuddelwetter heute. Im ganzen Land gibt's viele Wolken und Regen. Tagsüber bleibt es grau und nass, selten lockert's mal auf. Schauer- und Nieselregen legen nur kurze Pausen ein. Höchstwerte 19 Grad in Bremen und Dortmund, 18 Grad in Erfurt sowie 13 Grad in Passau.
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8: Ich bin Stefan Mack, es ist 6 Uhr. Guten Morgen. Co-Gastgeber Mexiko hat einen perfekten Start in die Fußball-Weltmeisterschaft hingelegt. Die Mexikaner gewannen im legendären Aztekenstadion gegen Südafrika mit 2:0. Der erste Treffer fiel schon in der 9. Minute. Für Südafrika gab es gleich 2 rote Karten, für Mexiko eine. Heute muss Co-Gastgeber Kanada gegen Bosnien-Herzegowina ran. US-Präsident Trump hat die angekündigten schweren Angriffe auf den Iran abgesagt. Laut Trump sind Verhandlungen über eine Befriedung des Konflikts einem Durchbruch nahe. Aus dem Iran hieß es kurz nach Trumps Ankündigung, bislang sei kein Text über ein Abkommen finalisiert worden. In der EU gelten jetzt deutlich schärfere Asylregeln. Sie sollen etwa schnellere Asylverfahren und konsequentere Abschiebungen ermöglichen. Um die Reform war jahrelang gerungen worden. Die neuen Regeln sollen auch verhindern, dass Geflüchtete innerhalb der EU weiterziehen, also etwa von Griechenland oder Italien aus nach Deutschland kommen.
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9: Wunderschönen guten Morgen, es ist Freitag, der schönste Tag der Arbeitswoche. Und dann geht's rein ins Wochenende und das machen wir ganz gemütlich. Ja, hier ist Sting. The Fields of Gold, da schmeckt der Kaffee besonders gut und auch das Spiegelbild sieht besser aus. Das ist doch immer gut. Hier ist die 80er, 90er, Oldie.

0: alle singen mit. Geht schon, ja. Den Text können wir. Bay City Rollers und I Only Wanna Be With You.
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0: Ich finde das ja total spannend eigentlich, wie man schlummern kann. Es gibt so ganz, ganz, ganz tolle Balladen, ganz ruhig. Und da gibt es aber auch so einen Popsong, aber trotzdem strahlt er eine Ruhe aus. Und den habe ich jetzt für euch mitgebracht für diesen heutigen Freitag. Es ist Chris Rea hier auf der 80er, 90er Oldie-Antenne. Hier ist Josephine.

0: Musik aus Berlin auf der 80er, 90er Oldie-Antenne mit Bell Book and Candle und Rescue Me. Schönen guten Morgen. Heute Freitag, der 12. Juni. Wir gucken mal wieder, wer hat heute Namenstag. The Name of the Day. Und das sind ganz nette Namen dabei. Guido hat heute Namenstag. Jolenta. Oh, schöne Jolenta. Leo feiert heute. Mercedes hat heute Namenstag. Und Florinda. Florinda ist auch schön. Florinda? Nein, deine Schwester Mercedes schläft nicht in der Garage.
1: Ja, könnte. Ja.
0: Oh, wie wär's mal jetzt hier? Das ist zuerst ein Luft-Synthi, geht aber über in einen Luft-Bass und dann in eine Luft-Gitarre. Here's Rock auf der 80er, 90er Oldie-Antenne. Here's Loverboy. 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
5: Das Deutschlandwetter. Zwischen Nordsee und Bodensee wacht ihr heute unter grauem Himmel auf. Der Morgen hängt voller dichter Wolken, vereinzelt nieselt es. Im Lauf des Tages bleibt es vielerorts nass, nur hier und da blinzelt kurz die Sonne durch. Dabei liegen die Tageshöchstwerte heute zwischen 13 und 22 Grad. Die Höchstwerte in Hamburg 18, in Köln und Berlin jeweils 17 Grad und in München sind es 15.
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5: Ich bin Stefan Mack, es ist 6.30 Uhr. Guten Morgen. Co-Gastgeber Mexiko hat zum Auftakt der Fußball-WM einen Sieg eingefahren. Die Mannschaft gewann mit 2:0 gegen Südafrika. Davor gab es eine große Eröffnungsshow, unter anderem mit Shakira und Andrea Bocelli. Auch das zweite Spiel ist mittlerweile beendet. Südkorea bezwingt Tschechien mit 2:1. Heute trifft Kanada auf Bosnien-Herzegowina. SpaceX stellt mit seinem heutigen Börsengang einen Rekord auf. Das Raumfahrtunternehmen von Elon Musk nahm rund 75 Milliarden Dollar ein und startet mit einer Bewertung von knapp 1,8 Billionen Dollar an der Börse. Musk wird damit zum ersten Menschen, dessen Vermögen auf dem Papier über 1 Billion Dollar liegt. Der Bundestag befasst sich am Vormittag erstmals mit den umstrittenen Sparplänen zur Stabilisierung der gesetzlichen Krankenkassen. Gesundheitsministerin Wagen bringt einen Gesetzentwurf ein, der die Kassen um mindestens 16 Milliarden Euro entlasten und höhere Zusatzbeiträge verhindern soll.
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6: Kein Sommer. Gut, morgen so ein bisschen im Süden, aber nächste Woche soll er dann kommen. Naja, gucken wir mal. Jetzt ist er hier auf der 80er, 90er Oldie-Antenne. Summer Dreamin' und Kate Janai. 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

0: Die Kings. Ja, so ein kleiner Ausflug in die 60s darf auch sein auf der 80er, 90er Oldie-Antenne mit den großen Oldies. Sunny Afternoon. Schönen guten Morgen. Es ist kein sonniger Morgen, aber zumindest ein guter Morgen. Es ist Freitag, es ist der 12. Juni. Trotzdem Sonnenbrille, legendäre Stimme, große Gefühle. Roy Orbison kommt zurück auf die Leinwand. Gerade entsteht ein neues Biopic, wie das ja heutzutage genannt wird, ne? Also ein Kinofilm mit dem Arbeitstitel You Got It, unter anderem von den Machern von Bohemian Rhapsody und Michael. Wow, also die wissen, was sie da tun sollen. Statt eines trockenen Lebenslaufs steht seine Liebesgeschichte mit seiner zweiten Frau Barbara im Mittelpunkt. Sie war seine ganz große Liebe und die treibende Kraft hinter seinem Comeback in den 80ern. Besonders spannend, seine Söhne Alex, Wesley und Roy Jr. sind als Executive Producers an Bord. Und obendrauf ist auch noch eine große Dokumentation über sein Leben geplant. Wahnsinn! Also es heißt, von Roy Orbison kommt bald mehr, als ihr vielleicht denkt. Hier ist er bei uns auf der 80er, 90er Oldie-Antenne. You got it!
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Rednecks, Wish You Were Here, weil der erste Hit von ihnen war ja der hier. Ja. Jetzt haben wir gleich einen Song, der passt zum Wetter momentan. I Can Stand the Rain, ich kann den Regen einfach, ich mag ihn einfach nicht. So, Eruption kommt gleich nach diesem Abstecher in die 80er. Hier ist die 80er, 90er Oldie-Antenne. Hier ist Midnight Oil. The Bats are Burning.

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7: Das Deutschlandwetter, Schmuddelwetter heute. Im ganzen Land gibt's viele Wolken und Regen. Tagsüber bleibt es grau und nass, selten lockert's mal auf. Schauer und Nieselregen legen nur kurze Pausen ein. Höchstwerte 19 Grad in Bremen und Dortmund, 18 Grad in Erfurt sowie 13 Grad in Passau.
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7: Ich bin Stefan Mack, es ist 7 Uhr. Guten Morgen. Mexiko hat das Eröffnungsspiel der Fußball-WM gegen Südafrika mit 2:0 gewonnen. Im ausverkauften Aztekenstadion in Mexiko-Stadt gab es gleich 3 rote Karten. 2 für Südafrika, 1 für Mexiko. Vor dem Stadion ist es zu Ausschreitungen gekommen. Es flogen Leuchtraketen und Steine. Die Polizei musste einschreiten. Im zweiten Spiel hat Südkorea Tschechien mit 2:1 besiegt. Ab sofort gelten in der EU strengere Asylregeln. Die Reform soll dafür sorgen, dass Asylverfahren schneller ablaufen und abgelehnte Bewerber konsequenter abgeschoben werden. Geflüchtete mit geringen Erfolgsaussichten müssen in Zukunft in speziellen Zentren an den Grenzen auf eine schnelle Entscheidung warten. Auch in Deutschland entstehen solche Einrichtungen, zum Beispiel an Flughäfen wie Berlin, München und Frankfurt. Im Bundestag gibt es viel Zustimmung für den Verzicht auf die geplante Diätenerhöhung. Auch die Oppositionsfraktionen von AfD, Grünen und Linken unterstützen den Gesetzentwurf der schwarz-roten Koalition. Die Diäten sollten eigentlich zum Juli um fast 500 Euro steigen, aber wegen der angespannten Wirtschaftslage soll die Erhöhung in diesem Jahr einmalig ausgesetzt werden. Die Abstimmung ist für die übernächste Woche geplant.
9: Danke, Stefan.
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9: Ich hoffe, ihr könnt diesen wunderbaren Freitagmorgen ein bisschen genießen mit der 80er, 90er Oldie-Antenne. Ja, es geht auch rein ins Wochenende. Das ist schon mal das eine. Und falls ihr jetzt einen Cappuccino oder Espresso vor euch stehen habt und jetzt kommt noch diese Musik, dann ist das, oh, das passt zusammen. Ah, es ist Musik aus Bella Italia See.

Es muss Winter gewesen sein, als das Platz 1 war. Wochenlang Platz 1 in Deutschland. Weil es war immer dunkel, als ich das gehört habe. Also Sonne war nicht mehr da. Paul Young auf der 80er, 90er Oldie Antenne Comeback and Stay. Und ich bin so glücklich, weil ich im Tippspiel, im WM-Tippspiel, da bin ich ganz vorne. Gut, ist eine Riesenleistung, am ersten Tag gleich ganz vorne zu liegen. Aber ich habe richtig getippt. Na, guck mal. Mal gucken, wie es heute ist. Kanada gegen Bosnien-Herzegowina in der Nacht, dann USA, Paraguay, Eröffnungsspiel. Gestern, es war schon schön irgendwie die Feier. War so bunt alles, ne? Und Shakira hat gesungen, Andrea Bocelli. Ach ja, na, ich habe es genossen, auch wenn manche Kritiker sagen, aber Kritiker sind halt dazu da, ne? Das bin ich halt nicht so. Aber ich kann euch sagen, dass jetzt gleich Los Bravos kommt. Bitte nicht kritisieren. Los Bravos kommt gleich mit Black is Black und hier auf der 80er, 90er Oldie-Antenne kritikfrei Rockset.

Diese Klassiker gibt's auch hier bei der 80er, 90er Oldie-Antenne. Los Bravos 66, Black is Black. Rein geht's in diesen Freitag, der 12. Juni. Kennt ihr noch dieses Zitat? Drum schaffe, schaffe, Häusle baue. Butterbrot statt Schnitzel kaue. Denn wer nicht im Pfennig ehrt, der wird nie ein Dagobert. Wer war das? Oder küsst die Hahn, schöne Frau, ihre Augen sind blau. Das kennen wir natürlich, oder? Das Böse ist immer und überall. Und dann, ja gut, dann zahle ich halt was ein. Der Banküberfall. Das sind alles großartige Lyrics der ersten allgemeinen Verunsicherung. Und der Sänger und Entertainer, die Stimme von EAV, hat heute Geburtstag. Deswegen möchten wir kurz mal hier einen Sekt. Moment. So, oh ja, schön. Möchten wir natürlich anstoßen auf Klaus Eberhartinger. Ja, momentan moderiert er ja sogar die ORF-Tanzshow Dancing Stars. Also der ist immer noch quirlig unterwegs. Und Klaus Eberhartinger wird heute 76. Das Böse ist immer und überall. Baba Banküberfall auf der 80er, 90er Oldie-Antenne.

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1: Gleich 7:30.
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6: Das Deutschlandwetter. Zwischen Nordsee und Bodensee wacht ihr heute unter grauem Himmel auf. Der Morgen hängt voller dichter Wolken, vereinzelt nieselt es. Im Lauf des Tages bleibt es vielerorts nass, nur hier und da blinzelt kurz die Sonne durch. Dabei liegen die Tageshöchstwerte heute zwischen 13 und 22 Grad. Die Höchstwerte in Hamburg 18, in Köln und Berlin jeweils 17 Grad und in München sind es 15.
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6: Ich bin Stefan Mack, es ist 7.30 Uhr. Guten Morgen. Die Fußball-Weltmeisterschaft in Mexiko, den USA und Kanada ist eröffnet. Co-Gastgeber Mexiko ist mit einem 2:0-Sieg gegen Südafrika gestartet. Im Eröffnungsspiel im Aztekenstadion gab es gleich 3 rote Karten, 2 für Südafrika, 1 für Mexiko. Im zweiten Spiel gewann Südkorea 2:1 gegen Tschechien. US-Präsident Trump hat neue Hoffnungen auf ein Abkommen mit dem Iran geweckt und Europa als möglichen Ort für die Unterzeichnung ins Gespräch gebracht. Die Dokumente würden derzeit finalisiert. Eine Unterzeichnung könnte schon am Wochenende stattfinden, so Trump. Das geplante Abkommen sieht unter anderem die sofortige Öffnung der Straße von Hormuz und das Ende der US-Seeblockade vor. Im Bundestag soll die geplante Erhöhung der Abgeordnetendiäten in diesem Jahr ausgesetzt werden. Ein Gesetzentwurf der schwarz-roten Koalition fand in der ersten Lesung auch Unterstützung von AfD, Grünen und den Linken. Eigentlich würden die Diäten zum 1. Juli um knapp 500 € im Monat steigen. Wegen der angespannten Wirtschafts- und Haushaltslage soll das aber ausbleiben.
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7: Meine Lieben, jetzt schwingen wir ein bisschen das Tanzbein. Ja, dann werden wir wach. Gut, mit einem langsamen Walzer werden wir nicht so wach, aber den könnt ihr gleich machen mit Leo Sayer, When I Need You. Und davor,
8: hallo, hier ist

gute Laune Sound der 80er, 90er, Oldie Antenne mit Daryl Hall und John Oates. Die haben keine gute Laune momentan, die stehen vor Gericht. Ja, streiten halt ums Geld, so ist es. Private Eyes, das ist so eine schöne Perle aus dem Jahr 81. Gleich hier Bryan Adams mit Heaven. Ja, den Himmel, den öffnen wir jetzt mal gleich wieder. Aber nicht, dass noch mehr Regen kommt, brauchen wir nicht. Und 99 hatte sie ihren Riesenhit. Hier ist die 80er, 90er Oldie Antenne. Schönen guten Morgen mit Lenny Marlin.

Canada Rock hier auf der 80er, 90er Oldie-Antenne, Brian Adams und Heaven. Und er hat ja eingeheizt im Vorfeld der FIFA-Weltmeisterschaft in Kanada, in Toronto bei den Countdown-Konzerten. Da gab es so eine Reihe, damit alle Lust haben, da hinzugehen, zur Vorfreude. Ne? Heute Abend wird er nicht auf der Bühne stehen, glaube ich, aber Michael Bublé und Alicia Cara. Und dann in Los Angeles, bei deren Eröffnung sozusagen in der Nacht, Katy Perry. Und Donald Trump wird laut Medienberichten nicht bei der Eröffnungsfeier anwesend sein. Oh ja, wir werden ihn vermissen. Total, total vermissen. Ja, ja, ja. Oh, wie wär's mit dem Cocktail zum Frühstück? Ein Pina Colada, guck mal hier. Das ist schön, hier ist die 80er, 90er Oldie-Antenne. Ganz gemütlich geht's in den Freitag. Hier ist Rupert.

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7: Das Deutschlandwetter, Schmuddelwetter heute. Im ganzen Land gibt's viele Wolken und Regen. Tagsüber bleibt es grau und nass, selten lockert's mal auf. Schauer- und Nieselregen legen nur kurze Pausen ein. Höchstwerte 19 Grad in Bremen und Dortmund, 18 Grad in Erfurt sowie 13 Grad in Passau.
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7: Ich bin Stefan Mack, es ist 8 Uhr, guten Morgen. Co-Gastgeber Mexiko hat einen perfekten Start in die Fußball-Weltmeisterschaft hingelegt. Die Mexikaner gewannen im legendären Aztekenstadion gegen Südafrika mit 2:0. Der erste Treffer fiel schon in der 9. Minute. Für Südafrika gab es gleich 2 rote Karten, für Mexiko eine. In der Nacht gewann außerdem Südkorea 2:1 gegen Tschechien. US-Präsident Trump hat die angekündigten schweren Angriffe auf den Iran abgesagt. Laut Trump sind Verhandlungen über eine Befriedung des Konflikts einem Durchbruch nahe. Aus dem Iran hieß es kurz nach Trumps Ankündigung, bislang sei kein Text über ein Abkommen finalisiert worden. In der EU gelten jetzt deutlich schärfere Asylregeln. Sie sollen schnellere Asylverfahren und konsequentere Abschiebungen ermöglichen. Um die Reform war jahrzehntelang gerungen worden. Die neuen Regeln sollen auch verhindern, dass Geflüchtete innerhalb der EU weiterziehen, also zum Beispiel von Griechenland oder Italien aus nach Deutschland kommen.
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8: Und ich setze euch jetzt an diesem Freitag kurz nach 8 zu einem richtig schönen Ohrwurm. Aber nicht der Gesang ist dabei schuld, sondern die Streicher hier. Ja, wird oft gesampelt, kommt immer wieder vor. Das hier ist das Original auf der 80er, 90er Audi Antenne. Eh klar. Hier ist The Verve, The Bittersweet Symphony.

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1: 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Da sprechen wir drüber. Hallo, guten Morgen, Lisa.
2: Ja, hallo, Schwami.
1: Ja, du warst bei ABBA in London. Oh, leuchtende Augen hat sie jetzt schon.
2: Ja, leuchtende Augen. Also wirklich zu diesen ganzen leuchtenden Kostümen, die erstmal schon die ganzen Leute, das ganze Publikum anhatten. Die haben alle schon, bevor es losging, eine Riesenparty gefeiert. Habe ich diese leuchtenden Augen, weil, ich muss euch sagen, ich saß bestimmt, ungelogen, die erste Viertelstunde da und habe gesagt, hä, das sind doch, also das ist doch echt, das ist doch...
1: Das ist wirklich so?
2: Wirklich. Also ich war, ich saß da ganz ruhig, weil ich war total überwältigt, weil ich überhaupt gedacht habe, hier stimmt irgendwas nicht. Also das ist doch echt. Und das ist es natürlich nicht, aber man checkt es nicht. Und man wird mitgerissen von diesem Licht, von diesem Flair, dieser Atmosphäre. Und was wirklich ganz wild ist, die Menschen, die dort zugucken. Die sind selber angezogen wie ABBA, die haben Glitzer, Pailletten von oben bis unten.
1: Ja, klar.
2: Und das ist einfach eine riesige Party mit bester Musik und alle lieben es und haben einfach eine gute Zeit. Und
1: wahrscheinlich generationenübergreifend, logischerweise, von jung bis alt, ne?
2: Wirklich. Also ich war nicht die Älteste, also es ging da wirklich mit 20 los bis Rollstuhl und allem aufeinander geachtet, alle ja, haben es geliebt.
1: Und das ist wirklich so, du stehst da und meinst, die stehen auf der Bühne?
2: Ja.
1: Unfassbar.
2: Wirklich. Ich war mit meinem Freund da und habe immer wieder so den Ellenbogen ihm reinkauen und habe gesagt, hä, was ist, also das sind doch Menschen.
1: Ja. Nee. Unfassbar.
2: Ja.
1: Du weißt schon übrigens die Glitzeranzüge, warum die damals so glitzernde Anzüge hatten?
2: Weil es geil war?
1: Nein, damit sie es in Schweden von der Steuer absetzen konnten. Das ist kein Witz.
2: Das macht Sinn. Ja. Können wir das heute auch noch irgendwie einführen? Ja.
1: Das war Arbeitskluft und konnte man im Alltag nicht anziehen. Vielen Dank, Lisa, für diese Eindrücke für Avatare in London hier mit der Oldie-Antenne.
2: Sehr, sehr gern. Also solltet ihr irgendwie die Möglichkeit haben, tut es.
1: Ja, die Möglichkeit gibt es. Jetzt einchecken auf oldieantenne.de oder in unserer App ABBA erleben und London entdecken. Und jetzt hören wir ABBA auf der 80er, 90er Oldie-Antenne.

Crash Test Dummies besingen, wie gut das Frühstück heute mal wieder war an diesem Freitag. Scheint geschmeckt zu haben. Die 80er, 90er Oldie-Antenne hier und jetzt habe ich einen Rekord für euch. Ja, sie stehen als das erfolgreichste Duo der britischen Musikgeschichte im Guinness-Buch der Rekorde. Neil Tennant und Chris Lowe, also die Pet Shop Boys. Die kommen nach Deutschland, nach Berlin und nach Mönchengladbach. Im Juli ist es soweit. Und alle Informationen und Tickets bekommt ihr auch hier bei der Oldie-Antenne über unseren Shop oldieantenne.de oder über unsere App. The Western Girls. Schönen guten Morgen.

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1: Ich bin Stefan Mack, es ist 8.30 Uhr. Guten Morgen. Co-Gastgeber Mexiko hat zum Auftakt der Fußball-WM einen Sieg eingefahren. Die Mannschaft gewann mit 2:0 gegen Südafrika. Davor gab es eine große Eröffnungsshow, unter anderem mit Shakira und Andrea Bocelli. Auch das zweite Spiel ist gelaufen. Südkorea bezwingt Tschechien mit 2:1. Heute trifft Kanada auf Bosnien-Herzegowina. Der Bundestag befasst sich am Vormittag erstmals mit den umstrittenen Sparplänen zur Stabilisierung der gesetzlichen Krankenkassen. Gesundheitsministerin Wagen bringt einen Gesetzentwurf ein, der die Kassen um mindestens 16 Milliarden Euro entlasten und höhere Zusatzbeiträge verhindern soll. SpaceX stellt mit seinem heutigen Börsengang einen Rekord auf. Das Raumfahrtunternehmen von Elon Musk nahm rund 75 Milliarden Dollar ein und startet mit einer Bewertung von knapp 1,8 Billionen Dollar an der Börse. Musk wird damit zum ersten Menschen, dessen Vermögen auf dem Papier über eine Billion Dollar liegt.
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2: Und mit unserem Motto, ein
3: Elvis Presley.
2: Am Tag muss sein, haben wir gleich erstmal Oscar-prämierte Musik aus Tarzan. Hier ist Phil Collins, You

Das sind die großen Oldies hier bei der 80er, 90er Oldie-Antenne. Und das ist sowieso ein Pflichttermin, ne? Das Motto, ein Elvis Presley am Tag muss sein. Und mit Elvis haben wir bald wieder was vor. Also wenn ihr immer wieder mal bei uns vorbeischaut auf der oldieantenne.de oder auf unserer App, dann versäumt ihr gar nichts. Ja, alle Elvis-Fans, aufgepasst, da wird bald wieder was vorhanden sein. Oh, hier ist Queen. Das ist toll. I want to break free. Und damit habt einen guten Start ins Wochenende.

0: Ach, ist das süß. Ach, Entschuldigung, ich bin gerade vertieft in ein Buch. Ja, das war übrigens Christina Aguilera hier auf der 80er, 90er Oldie-Antenne. Genie in a Bottle. Und ich habe ein Buch in der Hand, die Moin Bucketlist. 101 Dinge, die ein echtes Nordlicht gemacht haben muss, von Jan Zerbst. Und das ist wirklich lustig. Das ist so eine schöne Urlaubslektüre. So ganz kleine Geschichtchen drin. Auch vielleicht für die Toilette zu Hause oder so. Wenn man sich vorbereiten möchte auf den Urlaub im hohen Norden, ja, Ost- und Nordsee und so, da kann man diese Moin Bucketlist mal mitnehmen. Gibt's überall, wo es Bücher gibt. Sehr schön. Und auch bei uns hier bei der 80er, 90er Oldie-Antenne. In Audioform möchte ich mal sagen. Also zum Hören. Hier, die nächste Ausgabe.
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2: Moin, ich bin Jan Zerbst und das sind 101 Dinge, die ein echtes Nordlicht gemacht haben muss und was der Rest von Deutschland unbedingt über unseren Norden wissen sollte.
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2: Und jetzt Küstenkneipen Kümmelkosten. Sie riecht nach Salz, Bier und Geschichten, die klassische Küstenkneipe. Die Wirtin hat seit 40 Jahren die gleiche Frisur, der Stammtisch ist laut und du bestellst dir einen Kümmel. Kümmel ist ein klarer, hochprozentiger Schnaps, der nach Kümmelsamen schmeckt, oft kombiniert mit Anis und Fenchel. Den gibt's im Norden seit dem 16. Jahrhundert, ist ein angebliches Heilmittel für die Verdauung, ob das stimmt. Wir glauben mal weiter dran. Die Hansestädte haben ihn sehr populär gemacht. Er war das Exportgut und Hausmittel zugleich. Lass ihn dir also servieren und bring es einfach hinter dich. Übrigens, Prost, sagt in der Kneipe keiner. Es wird einfach genickt. Der erste Schluck brennt, der zweite wärmt. Und ab dann bist du ein bisschen Teil von hier. Um das zu erreichen, kannst du allerdings auch einfach einen Tee trinken. Damit wird dir auf Dauer ziemlich sicher besser gehen, als mit dem Kümmel.
1: 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Überall, wo es gute Bücher gibt.

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10: Das Deutschlandwetter. Von der Küste bis zu den Alpen startet der Freitag grau mit Regen. Nur zwischen Elbe und Oder bleibt es vormittags trocken. Später reißt es im Südwesten auf. Die Temperaturen steigen auf 13 bis 22 Grad. Die Höchstwerte heute: Celle 20 Grad, in Jena 17, in Regensburg und Wuppertal 15 Grad. Morgen im Südwesten mehr Sonne, im Nordosten Schauer, am Sonntag ein ähnliches Bild.
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10: Ich bin Stefan Mack, es ist 9 Uhr, guten Morgen. Südkorea hat zum WM-Auftakt gegen Tschechien einen Rückstand gedreht und mit 2:1 gewonnen. Für Tschechien ist die Rückkehr zur WM nach 20 Jahren damit nicht nach Wunsch verlaufen. Im Eröffnungsspiel siegte Gastgeber Mexiko gegen Südafrika mit 2:0. Im legendären Aztekenstadion herrschte ausgelassene Stimmung. Vor der Arena kam es aber zu Ausschreitungen. Das umstrittene Sparpaket bei den Gesundheitsausgaben startet ins parlamentarische Verfahren. Ministerin Wagen bringt heute ihren Entwurf in den Bundestag ein. Er soll die gesetzlichen Krankenkassen um mindestens 16 Milliarden Euro entlasten und damit höhere Zusatzbeiträge verhindern. Auf Versicherte kommen unter anderem höhere Zuzahlungen für Medikamente zu. Seit heute gelten in der EU striktere Asylregeln. Die Reform soll dafür sorgen, dass Asylverfahren schneller ablaufen und abgelehnte Bewerber konsequenter abgeschoben werden. Geflüchtete mit geringen Erfolgsaussichten müssen künftig in speziellen Zentren an den Grenzen auf eine Entscheidung warten.
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11: Und da vorne winkt schon mal das Wochenende. Das ist schön, ein schönes Wochenende, denn ja, die WM läuft und am Sonntagabend ist es endlich soweit. Also ein bisschen Grillgut werden wir haben, Bierchen oder Curaçao vielleicht auch trinken. Wer weiß, wir drücken natürlich den Deutschen. Klar, drücken wir die Daumen, aber Curaçao, das wird schon interessant. Und wir haben das kleine Warm-up hier, die 9 nach 9, aber nicht auf dem Rasen, sondern im Radio. 9 Hits am Stück, meine Lieben. Gleich mit Elton John, Otis Redding lege ich euch auf und hier Michael Jackson.

0: Der letzte der 9 nach 9. Hier auf der 80er, 90er Oldie-Antenne an diesem Freitag. Prince and the Revolution und Purple Rain. Es war schon ein bisschen traurig gegenüber von uns zu Hause. Ist eine Pizzeria, ne? Naja, da ist mit der WM nicht so viel los in diesem Jahr. Wie geht's den Italienern auch? Schauen die überhaupt? Das werden wir gleich unsere Rom-Korrespondentin fragen, die Claudia. Da werden wir ein bisschen plaudern gleich nach Billy Joel und den Pointer Sisters. Bleibt bei uns.
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0: 80er, 90er Oldie-Antenne mit den Pointer Sisters. I'm so excited. Wir sind alle ja ein bisschen aufgeregt. Ja, wie wird wohl am Sonntag Deutschland spielen und so? Also die Fußball-WM, das ist schon anders als der normale Fußball, finde ich irgendwie. Ist schon ein Happening, ne? Und da empfängt ja heute Co-Gastgeber Kanada heute Abend das Team von Bosnien-Herzegowina. So, und die Bosnier, die hatten ja in den Playoffs die große Fußballnation Italien besiegt und ja, das Land einmal mehr ins Tal der Fußballtraining gestürzt. Also eigentlich würde heute Abend Italien spielen, das muss ich mal vorstellen. Ne? Und fragen unsere Korrespondentin in Rom, guten Morgen, Claudia Wächter.
1: Ciao aus Italien.
0: Sag mal, gucken die Italiener die WM, obwohl es immer noch wehtut?
1: Na, es werden immer weniger, aber die Hardcore-Fußballfans hier, die gucken natürlich. Und jeder hat auch so seine Überlebensstrategie. Die einen feuern nun Argentinien an oder jeden, der Frankreich Probleme macht. Und ja, auch Team D, aber die deutschen Fans, die hier nun Urlaub machen, die können ganz gechillt die Spiele gucken. Irgendwo in Bars am Strand allerdings. Jubeln müssen sie schon allein.
0: Ja, danke Claudia. Und egal, was passiert bei der Fußball-WM, denkt immer dran. 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
9: Das Deutschlandwetter. Zwischen Nordsee und Bodensee viel Grau, dicke Wolken, vielerorts nieselte es. Aber im Osten, da lockert es dann immer mehr auf und später dann auch im Südwesten. Auch da wird es dann trocken. Die Höchstwerte heute: Neumünster und Halle an der Saale 17 Grad, in Duisburg 18 und in Stuttgart 16 Grad. Morgen gibt es im Südwesten mehr Sonne, im Nordosten einzelne Schauer und kräftigen Wind. Am Sonntag bleibt es dann bei diesem Sonne-Wolken-Mix. Zu Wochenbeginn schaut es dann ähnlich aus.
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9: Ich bin Katrin Steinberger. Es ist 10 Uhr. Guten Tag. Der Bundestag befasst sich jetzt am Vormittag zum ersten Mal mit der umstrittenen Gesundheitsreform. Es geht um Sparpläne zur Stabilisierung der gesetzlichen Krankenkassen. Gesundheitsministerin Wagen bringt einen Gesetzentwurf ein, der die Kassen um mindestens 16 Milliarden Euro entlasten und höhere Zusatzbeiträge verhindern soll. Der Tankrabatt hat den Inflationsschub in Deutschland gebremst. Die Preise insgesamt sind von April auf Mai leicht zurückgegangen. Energiepreise sind zwar immer noch hoch, während Lebensmittel fast gleich geblieben sind. Ende des Monats läuft der Tankrabatt aus. SpaceX geht an die Börse und stellt einen Rekord auf. Das Raumfahrtunternehmen von Elon Musk nahm rund 75 Milliarden Dollar ein und startet mit einer Bewertung von knapp 1,8 Billionen Dollar. Nach Angaben der amerikanischen Börsenaufsicht soll der Konzern mehr als 555 Millionen Aktien zum Einheitspreis von 135 Dollar ausgeben.
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10: Und gab's heute noch einen Anpfiff vom Chef, ja, am Freitag? Ja, dann denkt dran, es gibt einen besseren Anpfiff. Heute Abend beim Fußball oder eben am Sonntag vor allem. wenn die Deutschen spielen. Ja, also wir werden einen kleinen Vorgeschmack hier euch bieten, beziehungsweise eure Zeit ein bisschen verschönern, egal was passiert. In die 60s geht's. Habe ich gleich so einen richtigen Golden Oldie dabei mit Manfred Mann. Aha, werden eine Coverversion aus den 60ern präsentieren. War 1990 ein kleiner Hit, Crying in the Rain, also so eine Perle. Und das hier war eine Nummer 1, auch in den 90ern. The Four Non Blondes und What's Up. Ihr merkt schon, das sind die 10 nach 10 auf der 80er, 90er Oldie-Antenne. Also kommt gut durch diesen Freitag und dann rein ins Wochenende.

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Bis dahin ist ja noch weit hin, bis der Manic Monday ums Eck kommt. Ja, das Wochenende ist erstmal dazwischen. Das waren die Bengals auf der 80er, 90er Oldie-Antenne mit diesem schlimmen Montag. Wobei, ja, der kommt. Das ist klar. Schwabenmeter ist raus. Habt ein schönes Wochenende und vergebt mir bitte, dass ich euch an den Montag erinnert habe. Please forgive me. 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
13: Das Deutschlandwetter. Zwischen Nordsee und Bodensee viel Grau, dicke Wolken. Vielerorts nieselt es. Aber im Osten, da lockert es dann immer mehr auf. Und später dann auch im Südwesten. Auch da wird es dann trocken. Die Höchstwerte heute. Neumünster und Halle an der Saale 17 Grad. In Duisburg 18 und in Stuttgart 16 Grad. Morgen gibt es im Südwesten mehr Sonne, im Nordosten einzelne Schauer und kräftigen Wind. Am Sonntag bleibt es dann bei diesem Sonne-Wolken-Mix. Zu Wochenbeginn schaut es dann ähnlich aus.
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13: Ich bin Katrin Steinberger. Es ist 11 Uhr. Guten Tag. Im Bundesrat wird heute über mehr Schutz vor häuslicher Gewalt gesprochen. Wer auffällig wird, könnte eine elektronische Fußfessel bekommen. Die Länder entscheiden auch über die Apothekenreform. Sie sollen mehr Kompetenzen bekommen und zum Beispiel mehr Impfungen durchführen dürfen. Grippe und Corona geht schon. Möglich sind dann zum Beispiel auch Tetanus oder Keuchhusten. Das Ziel ist eine gute Gesundheitsversorgung auch auf dem Land. Die neue E-Auto-Förderung läuft richtig gut. Über 50.000 Menschen haben schon einen Antrag gestellt, heißt es aus dem Bundesumweltministerium. Die meisten wollen ein vollelektrisches Auto. Die Förderung gibt es für Autos, die seit Januar zugelassen wurden. Wie viel Geld es gibt, hängt vom Auto, Einkommen und der Familiengröße ab. Maximal sind 6.000 Euro drin. Die Fußball-WM ist gestartet. Südkorea hat Tschechien 2:1 geschlagen. Im ersten Spiel hat Mexiko als Gastgeber 2:0 gegen Südafrika gewonnen. Die Eröffnung im Aztekenstadion war spektakulär, bunt und laut, unter anderem mit Shakira auf der Bühne. Vor dem Stadion gab es Proteste und Zusammenstöße zwischen Demonstranten und der Polizei. Heute Abend muss Co-Gastgeber Kanada gegen Bosnien-Herzegowina ran.
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13: Oh, und das gehört auch mal wieder gesagt. Hallo lieber Freitag, schön, dass du da bist. Was ein Feeling. Push du dir mit Rock.

Ja, sorry, aber ich krieg dieses Bild mit dem durchgeschwitzten grauen Hoodie, der schon so dunkle Flecken hat, nicht aus dem Kopf. Und wisst ihr was? Das ist gut so. Survivor, Eye of the Tiger auf der 80er, 90er Oldie-Antenne. Madonna gleich mit Like a Prayer, Roy Orbison mit dem Song, wo wir Frauen uns einfach wunderschön fühlen. Alles drin für euch. Doppelschwör auf Mond und Sterne im Himmel.

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17: Das Deutschlandwetter. Zwischen Nordsee und Bodensee viel Grau, dicke Wolken, vielerorts nieselte es. Aber im Osten, da lockert es dann immer mehr auf und später dann auch im Südwesten. Auch da wird es dann trocken. Die Höchstwerte heute: Neumünster und Halle an der Saale 17 Grad, in Duisburg 18 und in Stuttgart 16 Grad. Morgen gibt es im Südwesten mehr Sonne, im Nordosten einzelne Schauer und kräftigen Wind. Am Sonntag bleibt es dann bei diesem Sonne-Wolken-Mix. Zu Wochenbeginn schaut es dann ähnlich aus.
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17: Ich bin Katrin Steinberger. Es ist 12 Uhr. Guten Tag. Die Inflation ist im Mai zurückgegangen, das meldet das Statistische Bundesamt. Waren und Dienstleistungen sind jetzt nur noch 2,6% teurer als vor einem Jahr. Im April waren es noch 2,9%. Grund dafür ist wohl der Tankrabatt, der die hohen Spritpreise etwas abgefedert hat. Der Rabatt läuft noch bis Ende Juni und wird nicht verlängert. In der EU gelten jetzt deutlich schärfere Asylregeln. Sie sollen schnellere Verfahren und konsequentere Abschiebungen möglich machen. Dazu sollen Menschen mit wenig Chance auf Bleiberecht direkt an den Außengrenzen ein Verfahren durchlaufen. Die neuen Regeln sollen auch verhindern, dass Geflüchtete innerhalb der EU weiterziehen, also zum Beispiel von Griechenland oder Italien aus nach Deutschland kommen. Die neuen Deutschland-Trikots für die Fußball-WM sind so gefragt wie nie, vor allem mit Wunschname und Nummer. Der DFB sagt, die Bestellungen waren fast dreimal so hoch wie erwartet. Deshalb gab es bei personalisierten Trikots Lieferprobleme. Grund war ein Engpass bei den Buchstaben und Nummern fürs Beflocken. Das Problem ist jetzt gelöst.
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18: Mahlzeit, kleiner Gruß aus der Küche. Wer sagt denn eigentlich, dass es den nur im Restaurant gibt? Wir grüßen euch nämlich herzlich mit den Hits von Racy, 80er Vibes mit Roxette und los geht's mit Ace of Base, All That She Wants. Schöne Mittagspause.

Die 80er, 90er, Oldie-Antenne am Freitagmittag. Happy Birthday an alle, die heute Geburtstag haben. Lasst euch schön feiern. Seinen 76. feiert heute auch bitte Klaus Eberhardinger, Sänger der ERV, erste allgemeine Verunsicherung. Ja, schon sowas wie der King of Austropop. Klaus Eberhardinger, ein Allrounder aus Österreich. Sänger, Schauspieler, Moderator von Dancing Stars und so gerne natürlich unser Märchenprinz.

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größte Erfolgsstory bei diesem Song. 26 Kinder wurden durch das Musikvideo wiedergefunden. Das Video besteht im Prinzip wirklich nur aus Vermisstenmeldungen. Soul Asylum, Runaway Train auf der 80er, 90er Oldie-Antenne. Ein Hit, der uns an diesem Freitag so richtig in den Arm nimmt, gleich mit den Sutherland Brothers. Billy Joel schickt den perfekten Freitags-Groove rüber mit Uptown Girl und davor kriegt er 80er-Feeling mit Laura Branigan.

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18: Das Deutschlandwetter. Vom Rheinland bis zur Lausitz nieselt es oft. Im Osten bleibt es trocken. Später lockert es vor allem im Südwesten dann auf. Die Höchstwerte heute in Lüneburg und Recklinghausen 18 Grad, in Würzburg 17 und in Zwickau 15 Grad.
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18: Ich bin Arno Siegemund, es ist 13 Uhr, guten Tag. Ab Juli gibt's mehr Geld für die Rentner in Deutschland. Der Bundesrat hat das gerade bestätigt. Die Rente steigt um 4,24%. Das sind bei 1.000 € im Monat rund 42 € mehr. Wer 45 Jahre gearbeitet hat, bekommt fast 78 € mehr. Die Erhöhung hängt wie immer davon ab, wie die Löhne sich entwickeln. Bundesgesundheitsministerin Baken hat die umstrittene Gesundheitsreform nochmal verteidigt. Sie ist heute im Bundestag zum ersten Mal beraten worden. Baken sagte, das neue Gesetz solle Bürger und Firmen entlasten. Die Opposition hat ordentlich Kritik geäußert. Der grünen Politiker Dahmen warnt vor heftigen Einschnitten für das Gesundheitspersonal und die Beitragszahler. SpaceX geht heute an die Börse und hat gleich mal einen Rekord aufgestellt. Das Raumfahrtunternehmen von Elon Musk nahm rund 75 Milliarden US-Dollar ein und startet mit einer Bewertung von knapp 1,8 Billionen Dollar. Nach Angaben der amerikanischen Börsenaufsicht soll der Konzern mehr als 555 Millionen Aktien zum Einheitspreis von 135 Dollar ausgeben.
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0: Ja, und der Freitag ist deshalb so beliebt, weil er so viel Tolles droppt. Das offizielle Ende der Arbeitswoche und ganz, ganz viel Vorfreude aufs Wochenende. Und da ist meistens viel drin, was uns happy macht. Und die Hits dazu kommen von uns. Geht los mit

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1: Moin, ich bin Jan Zerbst und das sind 101 Dinge, die ein echtes Nordlicht gemacht haben muss und was der Rest von Deutschland unbedingt über unseren Norden wissen sollte.
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1: Und jetzt Küstenkneipen Kümmel kosten. Sie riecht nach Salz, Bier und Geschichten, die klassische Küstenkneipe. Die Wirtin hat seit 40 Jahren die gleiche Frisur, der Stammtisch ist laut und du bestellst dir einen Kümmel. Kümmel ist ein klarer, hochprozentiger Schnaps, der nach Kümmelsamen schmeckt, oft kombiniert mit Anis und Fenchel. Den gibt's im Norden seit dem 16. Jahrhundert, ist ein angebliches Heilmittel für die Verdauung, ob das stimmt. Wir glauben mal weiter dran. Die Hansestädte haben ihn sehr populär gemacht. Er war das Exportgut und Hausmittel zugleich. Lass ihn dir also servieren und bring es einfach hinter dich. Übrigens, Prost, sagt in der Kneipe keiner. Es wird einfach genickt. Der erste Schluck brennt, der zweite wärmt. Und ab dann bist du ein bisschen Teil von hier. Um das zu erreichen, kannst du allerdings auch einfach einen Tee trinken. Damit wird dir auf Dauer ziemlich sicher besser gehen, als mit dem Kümmel.
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Die Spider-Murphy-Gang hat's mit Skandal im Sperrbezirk auf die Liste der Songs geschafft, die bitteschön eventuell vielleicht doch eher nicht auf Volksfesten gespielt werden sollen. Zu frauenfeindlich zum Beispiel für die Erlanger Bergkirchweih. Auf dem Oktoberfest, da bleibt der Skandal im Sperrbezirk. Schönen Freitag mit der 80er, 90er Oldie-Antenne. Reisegruppe Bangkok, bitte gleich einchecken mit Murray Head. Davor schmelzen wir gemeinsam mit Nielsen Without You.

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2: Das Deutschlandwetter: vom Rheinland bis zur Lausitz nieselt es oft. Im Osten bleibt es trocken, später lockert es vor allem im Südwesten dann auf. Die Höchstwerte heute in Lüneburg und Recklinghausen 18 Grad, in Würzburg 17 und in Zwickau 15 Grad.
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2: Ich bin Arno Siegemund, es ist 14 Uhr, guten Tag. Apotheken dürfen künftig mehr Leistungen anbieten, darunter Impfungen und Vorsorgeuntersuchungen. Das hat der Bundesrat beschlossen. In ausgewählten Fällen ist auch die Abgabe verschreibungspflichtiger Medikamente ohne Rezept möglich. Google muss für falsche Antworten seiner eigenen KI gerade stehen, das hat das Landgericht München entschieden. In dem Fall hatten zwei Münchner Verlage geklagt, weil Googles Übersicht mit KI sie fälschlicherweise mit Betrugsmaschen und Abo-Fallen in Verbindung gebracht hatte. Die Richter sehen die KI-Zusammenfassung nicht als bloße Sammlung von Links, sondern als eigene Aussagen von Google. Und damit haftet der Konzern direkt für Rufschädigungen. Das Urteil ist aber noch nicht rechtskräftig. Die neue E-Auto-Förderung läuft richtig gut. Über 50.000 Kunden haben schon einen Antrag gestellt, sagt das Bundesumweltministerium. Die meisten wollen ein vollelektrisches Auto.
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4: Schönen Freitag, ihr Lieben. Heute Tag der roten Rosen. Also nur, falls ihr gerade an einem Blumenladen vorbeikommt, geht ja immer als kleiner Liebesgruß. Apropos Liebe, can't help falling in love. UB40. Wow.

toll kann es klingen, wenn die Sonne mal nicht scheint? Bill Withers, Ain't No Sunshine auf der 80er, 90er Oldie-Antenne. Ja, es dürften mittlerweile mehr Schwarz-Rot-Gold-Fähnchen auf den Straßen zu sehen sein. Wir sind im Fußball-WM-Modus. Heute Kanada gegen Bosnien-Herzegowina und Südkorea gegen Tschechien. Und wir sind dann am Sonntag gegen Curaçao.

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4: Das Deutschlandwetter vom Rheinland bis zur Lausitz nieselt es oft. Im Osten bleibt es trocken, später lockert es vor allem im Südwesten dann auf. Die Höchstwerte heute in Lüneburg und Recklinghausen 18 Grad, in Würzburg 17 und in Zwickau 15 Grad.
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4: Ich bin Arno Siegemund, es ist 15 Uhr, guten Tag. Bundesbildungsministerin Prien stellt sich klar gegen die Pläne der AfD, die Schulpflicht aufzuweichen. Sie sagte, die Schulpflicht sei eine wichtige Errungenschaft. Kinder sollten unabhängig von Herkunft und Wohlstand gemeinsam lernen und erzogen werden. Das sei gerade für viele Kinder mit wenig Unterstützung zu Hause wichtig. Auch für den Zusammenhalt in der Gesellschaft. Mehrere Bundesländer wollen, dass sich die Regierung ausdrücklich gegen eine Lockerung der Schulpflicht stellt. Das deutsche Heer will schnell mehr Drohnen und unbemannte Waffensysteme einführen. Für die Landstreitkräfte der Bundeswehr habe das Zusammenspiel von Panzertruppen und Einheiten, die Drohnen steuern, höchste Bedeutung, sagte der Inspekteur des Heeres, Generalleutnant Freuding, beim Besuch einer Militärübung in Litauen. Norwegens Kronprinz Haakon stellt wegen der schweren Erkrankung seiner Frau Mette Marit seine Termine zurück. Der 52-Jährige sagte ein Treffen mit der Regierung ab, um mehr Zeit mit der Kronprinzessin zu verbringen. Mette Marit leidet an einer unheilbaren Lungenerkrankung und steht inzwischen auf der Warteliste für eine Transplantation. Ihr Zustand hat sich in den vergangenen Monaten deutlich verschlechtert.
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6: Kurz nach 15 Uhr am Freitag. Seit eins macht ja jeder seins, ne? So geht der Spruch. Also ich hoffe, ihr macht seit zwei Stunden schön euers und wir geben unsers dazu, den perfekten Wochenend-Soundtrack. Lieh mal gleich mit Filmmusik aus der unendlichen Geschichte. Vorher 90er One-Hit-Wonder von Eagle Eye Cherry und hier ist Tina Turner, absolute Solo Nummer 1. The best war's nicht, ne? 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

0: 80er, 90er, Uldi Antenne mit Lemal, der steht gerade im Studio und nimmt nach 30 Jahren wieder ein Album auf. Außerdem ist er auf dem Festival in Wien in diesem Sommer Hauptakt, spielt die alten und die neuen Sachen. Kim Wilde und Alphaville sind auch dabei, das wird ja bestimmt sehr, sehr toll. Kleine Zeitreise zu den Monkees machen wir gleich, I'm a Believer. Vorher noch ein bisschen Wochenendanschwung mit Whitney Houston und hier sind R.E.M. mit ihren sanfteren Tönen. Everybody Hurts.
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80er, 90er, Uldi-Antenne mit Mike Oldfield und Roger Chapman. Es ist Freitagnachmittag, ein genialer Falco-Song gleich in der Show. Es ist nicht der Kommissar und nicht Rock Me Amadeus. Was gab's da noch? Vorher Dr. Alban. Am 11. 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
2: Der Traum von der einsamen Insel kann zum Albtraum werden. Er ist alleine, gestrandet, schaut aufs Meer und ist so einsam, dass er es kaum aushalten kann. Die Einsamkeit wird ihn in den Wahnsinn treiben, wenn er nicht bald gerettet wird. Und er hofft, dass jemand seine Flaschenpost findet und ihn da wegholt. Ein Jahr vergeht, seit er die Flasche ins Meer geworfen hat. Er hätte es besser wissen müssen, dass nur die Hoffnung ihn am Leben halten wird. Auf ein Zuhause und auf die Liebe. Und er traut seinen Augen nicht, als er eines Morgens zum Strand geht. 100 Millionen Flaschen sind angespült. Und er stellt fest, dass er offenbar nicht der einzige einsame, gestrandete Mensch ist auf der Welt, der sich nur eins wünscht, in einem Zuhause anzukommen. Message in a Bottle, The Police bei der Oldie-Antenne.

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1: Ich bin Arno Siegemund, es ist 16 Uhr. Guten Tag. Tech-Milliardär Elon Musk hat seine Weltraumfirma SpaceX in einer Mega-Aktienplatzierung an die Börse gebracht. Bereits zum festgelegten Ausgabepreis von $135 soll das Unternehmen 1,8 Billionen Dollar wert sein. Mit einem Erlös von rund 75 Milliarden Dollar wird es der bisher größte Börsengang. Tickets für Flüge aus Deutschland werden wie geplant ab 1. Juli geringer besteuert. Nach dem Bundestag hat jetzt auch der Bundesrat zugestimmt. Je nach Strecke sinkt die Abgabe um einen Betrag zwischen 2,50 Euro und 11,40 Euro pro Flug. Ob Tickets dadurch tatsächlich günstiger werden, ist noch unklar, je nachdem, ob die Airlines die geringeren Kosten weitergeben. Die neue E-Auto-Förderung läuft richtig gut. Über 50.000 Personen haben schon einen Antrag gestellt, sagt das Bundesumweltministerium. Die meisten wollen ein vollelektrisches Auto. Die Förderung gibt's für Wagen, die seit Januar zugelassen wurden. Wie viel Geld es gibt, hängt vom Auto, Einkommen und der Familiengröße ab. Maximal sind 6.000 Euro drin.
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2: Kurz nach 16 Uhr am Freitagnachmittag. Es ist Wochenende. Füße hoch oder Hände in die Luft, wie auch immer ihr es macht. Hier gibt's den perfekten Soundtrack dazu. Cloud und Substitute haben wir gleich. Einer der beiden großen Hits. Laura Branigan mit den 80ern vorher. Und wer braucht nach der Woche ein bisschen eine kleine Durchatmerei? Hier sind Mr. Big, To Be With You.

80er, 90er, Oldie-Antenne und dann so kleine Ausflüge mit den coolsten Oldies aller Zeiten, wie von Cloud hier, Substitute. Glenn Medeiros gleich, der lässt den Start ins Wochenende wie eine Kurzreise ans Meer klingen. Erste Liebe, ein Sex on the Beach in der Hand oder was habe ich immer gerne getrunken. Kann ich nie mehr. Kennt ihr das? Ihr habt irgendwann mal zu viel davon gehabt. Batida mit Kirschsaft war es bei mir. Sehr 90er. So 90er wie Savage Garden gleich, vorher Lionel Richie und Wochenendmotivation mit Survivor und Burning Heart.

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80er, 90er, Oldie-Antenne und dazu die besten Oldies aller Zeiten, wie von den Birds. Es ist Freitagnachmittag, Gary Moore hat gleich die ganz sanften und doch so großen Gefühle. Vorher die 80er mit Robert Palmer. Hab gerade mal geguckt, der ist ja schon wirklich sehr lange tot. 2003 ist der verstorben. Seine Hits klingen immer noch so irre frisch, als wären sie gerade noch aus dem Ofen geholt. Hier ist Johnny and Mary.

80er, 90er, Oldie-Antenne mit Gary Moore. Den gibt's ja leider nicht mehr, aber wohl eine sehr gute Tribute-Show on Tour im September, zum Beispiel in Augsburg. Es ist Freitagnachmittag. Das riecht ja schon förmlich nach guter Laune und ein bisschen auch nach Grillwurst und Steak. Macht euch ein schönes Wochenende jetzt mit den 80ern. Hier sind die Rhythmics, There Must Be.

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7: Das Deutschlandwetter. Vom Rheinland bis zur Lausitz nieselt es oft. Im Osten bleibt es trocken, später lockert es vor allem im Südwesten dann auf. Die Höchstwerte heute in Lüneburg und Recklinghausen 18 Grad, in Würzburg 17 und in Zwickau 15 Grad.
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7: Ich bin Arno Siegemund, es ist 17 Uhr, guten Tag. Tech-Milliardär Elon Musk hat seine Weltraumfirma SpaceX in einer Mega-Aktienplatzierung an die Börse gebracht. Der 54-Jährige jubelte und klatschte an der New Yorker Wall Street, umringt von seinen Anhängern. Bereits mit dem festgelegten Ausgabepreis von $135 ist das Unternehmen 1,8 Billionen Dollar wert. Die erste Notierung lag vor kurzem dann bei $170. Das ist ein Plus von knapp 30%. Die reinen Geschäftszahlen von SpaceX stehen aber im krassen Kontrast dazu. Die Anleger zahlen eher für die Hoffnung auf künftige Gewinne. So gab es im vergangenen Jahr Verluste von rund 5 Milliarden Dollar. Apotheken dürfen künftig mehr Leistungen anbieten, darunter Impfungen und Vorsorgeuntersuchungen. Das hat der Bundesrat beschlossen. In ausgewählten Fällen ist auch die Abgabe verschreibungspflichtiger Medikamente ohne Rezept möglich. Für einen besseren Schutz vor Drohnen arbeitet der deutsche Staat mit dem Rüstungselektronikkonzern Hensoldt und der Deutschen Telekom zusammen. Es sei ein bundesweites Netz zur Erkennung und zur Abwehr von Drohnen geplant, teilte die deutsche Flugsicherung mit.
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8: Kurz nach 17 Uhr am Freitag. Willkommen in der Show, falls ihr jetzt erst eingeschaltet habt. Die Party läuft hier schon. Zum Beispiel auch gleich weiter mit Hall & Oates Man Eater. Vorher wird's ganz sanft mit Bryan Adams und so ein Mittelding zwischen Party und gemütlich. So Küchenparty-Vibes hat es. Das passt. Real Life. Send me an angel.

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1: Moin, ich bin Jan Zerbst und das sind 101 Dinge, die ein echtes Nordlicht gemacht haben muss und was der Rest von Deutschland unbedingt über unseren Norden wissen sollte.
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1: Und jetzt Küstenkneipen Kümmelkosten. Sie riecht nach Salz, Bier und Geschichten, die klassische Küstenkneipe. Die Wirtin hat seit 40 Jahren die gleiche Frisur, der Stammtisch ist laut und du bestellst dir einen Kümmel. Kümmel ist ein klarer, hochprozentiger Schnaps, der nach Kümmelsamen schmeckt, oft kombiniert mit Anis und Fenchel. Den gibt's im Norden seit dem 16. Jahrhundert, ist ein angebliches Heilmittel für die Verdauung, ob das stimmt. Wir glauben mal weiter dran. Die Hansestädte haben ihn sehr populär gemacht. Er war das Exportgut und Hausmittel zugleich. Lass ihn dir also servieren und bring es einfach hinter dich. Übrigens, Prost, sagt in der Kneipe keiner. Es wird einfach genickt. Der erste Schluck brennt, der zweite wärmt. Und ab dann bist du ein bisschen Teil von hier. Um das zu erreichen, kannst du allerdings auch einfach einen Tee trinken. Damit wird dir auf Dauer ziemlich sicher besser gehen, als mit dem Kümmel.
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80er, 90er Oldie-Antenne. Bruce Springsteen am Freitagnachmittag. Habt ihr was Schönes vor an diesem Wochenende? Ich werde zum Wellness fahren, ganz alleine, gemütlich. Ist auch mal schön. Vielleicht habt ihr was geplant mit der Familie oder einfach nur Füße hoch oder mal aufräumen. Alles macht mehr Spaß mit dem richtigen Soundtrack. Die 80er haben wir gleich mit Johnny Hates Jazz nach Seal. Der ist ab Ende Juli bei uns unterwegs, in Berlin zum Beispiel. Und Hamburg, meine Perle, da geht die Tour los. Jetzt ist er an eurem Radio. Kiss from a Rose.

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12: Gleich 18 Uhr.
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17: Das Deutschlandwetter. Zwischen Nordsee und Bodensee lassen die Schauer langsam nach, später dann meist trocken. Die Tiefstwerte in der Nacht bei 16 bis 10 Grad. Morgen dann im Nordosten weitere Schauer, sonst meist trocken und aufgelockert. Die Höchstwerte dann in München 24, in Berlin 20 Grad, in Rostock und Bielefeld 17 Grad.
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17: Ich bin Arno Siegemund, es ist 18 Uhr, guten Abend. Die Weltraumfirma SpaceX von Elon Musk schreibt Geschichte mit einem Rekordbörsengang. Das unter anderem für seinen Satellitendienst Starlink bekannte Unternehmen verkaufte rund 550 Millionen Aktien zum Ausgabepreis von $135 und nimmt damit $75 Milliarden ein. Kurz danach stieg dann der erste Kurs um knapp 30%. Jede fünfte Aktie ging an einen Kleinanleger. Bundesbildungsministerin Prien stellt sich klar gegen die Pläne der AfD, die Schulpflicht aufzuweichen. Sie sagte, die Schulpflicht sei eine wichtige Errungenschaft. Kinder sollten unabhängig von Herkunft und Wohlstand gemeinsam lernen und erzogen werden. Das sei gerade für viele Kinder mit wenig Unterstützung zu Hause wichtig, auch für den Zusammenhalt in der Gesellschaft. Mehrere Bundesländer wollen, dass sich die Regierung ausdrücklich gegen eine Lockerung der Schulpflicht stellt. Die deutsche Nationalmannschaft jubelt auch bei der WM weiter zu Major Tom. Der Song von Peter Schilling bleibt die Torhymne des DFB-Teams und wird nach Treffern in den Stadien in den USA, Mexiko und Kanada eingespielt. Zusätzlich hat der DFB an Tagen wie diesen von Die Toten Hosen und Zeit, dass sich was dreht von Herbert Grönemeyer als weitere Erkennungssongs bei der FIFA angemeldet.
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19: Einen schönen Freitagabend. Ich freue mich, dass wir noch eine ganze Weile zusammen sind heute Abend. Sunrise haben wir gleich in der Playliste. Die Pet Shop Boys vorher und eine unglaublich schöne, gechillte Nummer aus den 90ern mit Aerosmith und Crazy. Come here.

80er, 90er, Oldie-Antenne mit kleinen Zeitreisen wie mit Sunrise hier, Call on Me. Deutsches Projekt damals, haben später in den 80ern dann Like Ice in the Sunshine noch gehabt als großen Hit. Heute ist Freitag, der 12. Juni 2026. Klaus Eberhardinger hat heute Geburtstag, 76 wird er. Er ist doch der Frontmann der EAV. Ich habe die als Kind so geliebt. Ende der 80er hatten die so ihre Hochzeit und ich habe die so gefeiert. Und wir feiern ihn heute mit einem seiner Hits. Hier ist die erste allgemeine Verunsicherung. Küss die Hand, schöne Frau. Happy Birthday, lieber Klaus.

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Und immer wieder die besten Oldies aller Zeiten in der Playlist. Die Monkees, 80er, 90er, Oldie-Antenne gleich mit Filmmusik aus James Bond, vorgetragen von Tina Turner. Dann ist klar, welcher das sein wird. Und vorher Alan Parsons Project. Der arbeitet da, wo andere Leute Urlaub machen, tourt im Juni und Juli in Spanien. Und dann geht's nach Nashville. Und jetzt hören wir ihn hier, Eye in the Sky.

80er, 90er, Uldi-Antenne mit Tina Turner und Golden Eye. Es ist Freitagabend, wir rocken das Wochenende, bisschen Rock dazu, Pop, Funky Time und Klassiker. Mein Name ist Gerlinde Jenicke, ich darf euch noch ein bisschen begleiten, jetzt mit Nick Kershaw. Das sind natürlich die 80er, die verkürzen die Zeit bis zum Spiel nachher. Ein bisschen, ja, falls ihr im WM-Fieber seid und euch auf Kanada gegen Bosnien-Herzegowina freut, wouldn't it be good?

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7: Das Deutschlandwetter. Zwischen Nordsee und Bodensee lassen die Schauer langsam nach, später dann meist trocken. Die Tiefstwerte in der Nacht bei 16 bis 10 Grad. Morgen dann im Nordosten weitere Schauer, sonst meist trocken und aufgelockert. Die Höchstwerte dann in München 24, in Berlin 20 Grad, in Rostock und Bielefeld 17 Grad.
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7: Ich bin Arno Siegemund, es ist 19 Uhr. Guten Abend. Tech-Milliardär Elon Musk hat seine Weltraumfirma SpaceX in einer Mega-Aktienplatzierung an die Börse gebracht. Der 54-Jährige jubelte und klatschte an der New Yorker Wall Street, umringt von seinen Anhängern. Bereits mit dem festgelegten Ausgabepreis von $135 ist das Unternehmen 1,8 Billionen Dollar wert. Die erste Notierung lag vor kurzem dann bei $170. Das ist ein Plus von knapp 30%. Die reinen Geschäftszahlen von SpaceX stehen aber im krassen Kontrast dazu. Die Anleger zahlen eher für die Hoffnung auf künftige Gewinne. So gab es im vergangenen Jahr Verluste von rund 5 Milliarden Dollar. Tickets für Flüge aus Deutschland werden wie geplant ab 1. Juli geringer besteuert. Nach dem Bundestag hat jetzt auch der Bundesrat zugestimmt. Je nach Strecke sinkt die Abgabe um einen Betrag zwischen 2,50 Euro und 11,40 Euro pro Flug. Ob Tickets dadurch tatsächlich günstiger werden, ist noch unklar, je nachdem, ob die Airlines die geringeren Kosten weitergeben. Apotheken dürfen künftig mehr Leistungen anbieten, darunter Impfungen und Vorsorgeuntersuchungen. Das hat der Bundesrat beschlossen. In ausgewählten Fällen ist auch die Abgabe verschreibungspflichtiger Medikamente ohne Rezept möglich.
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9: Freitagabend, kurz nach 19 Uhr. Es ist Wochenende und ich sehe Bilder bei Alana Miles, mit der starten wir die neue Stunde. Ich sehe ein Lagerfeuer, eine Gitarre, ich höre ein bisschen das Meer rauschen und ich rieche den Wald am Ufer, oder? Dazu so einen schönen kleinen Glenfiddich in der Hand. Ach, Musik.

0: Bei der Oldie-Antenne geht's um die Musik. Aber worum geht's in der Musik eigentlich?
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0: Es ist cool, Spießer zu sein? Huey Lewis and the News finden? Ja! Er will kein Rebell mehr sein. Er hat immer nur Ärger gekriegt dafür, dass er so viel Quatsch gemacht hat. Er musste sich einfach endlich mal niederlassen. Er ist vernünftig geworden, hat seine Haare abgeschnitten und es ist ihm egal, was andere von ihm denken. Er will, dass die Bandmitglieder im Anzug auftreten. Er achtet auf seine Ernährung und er macht jeden Tag Sport. Und er sieht, was aus denen geworden ist, die sich weiter haben gehen lassen und es übertrieben haben und findet, es sieht nicht nach sehr viel Spaß aus. Also, es ist cool, ein Spießer zu sein. It's hip to be square. Huey Lewis and the News bei der Oldie-Antenne.

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80er, 90er, Oldie-Antenne mit Simply Red und Stars. In diesem Monat erscheint noch ein Konzertfilm zu 40 Jahren Simply Red. Die Carpenters haben wir gleich in der Playlist mit einem richtigen guter Laune-Hit. Einer der gut gelauntesten Oldies aller Zeiten, passend zum Wochenende. Und hier sind die 80er, die lieben wir, die feiern wir mit Queen. 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

80er, 90er, Oldie-Antenne am Freitagabend mit Sting und seinem Englishman in New York. Mein Name ist Gerlinde Jenicke. Ich gucke heute keinen Fußball, aber ich wünsche euch natürlich viel Spaß. Und wenn ihr Snacks habt und ein schönes Bier, also dann wäre ich vielleicht doch ganz gerne auch mit dabei. Kaffee nicht mehr, der ist für Mike and the Mechanics. Die 90er, another cup of coffee. Habt ein tolles Wochenende.

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2: Das Deutschlandwetter. Zwischen Nordsee und Bodensee lassen die Schauer langsam nach, später dann meist trocken. Die Tiefstwerte in der Nacht bei 16 bis 10 Grad. Morgen dann im Nordosten weitere Schauer, sonst meist trocken und aufgelockert. Die Höchstwerte dann in München 24, in Berlin 20 Grad, in Rostock und Bielefeld 17 Grad.
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2: Ich bin Arno Siegemund, es ist 20 Uhr. Guten Abend. Die Weltraumfirma SpaceX von Elon Musk schreibt Geschichte mit einem Rekordbörsengang. Das Unternehmen verkaufte heute rund 556 Millionen Aktien zum Ausgabepreis von $135 und nimmt damit 75 Milliarden Dollar ein. Kurz danach stieg der Kurswert um knapp 11% auf $150. Jede fünfte Aktie ging an einen Kleinanleger. Bundesbildungsministerin Prien stellt sich klar gegen die Pläne der AfD, die Schulpflicht aufzuweichen. Sie sagte, die Schulpflicht sei eine wichtige Errungenschaft. Kinder sollten unabhängig von Herkunft und Wohlstand gemeinsam lernen und erzogen werden. Das sei gerade für viele Kinder mit wenig Unterstützung zu Hause wichtig. Auch für den Zusammenhalt in der Gesellschaft. Mehrere Bundesländer wollen, dass sich die Regierung ausdrücklich gegen eine Lockerung der Schulpflicht stellt. Die deutsche Nationalmannschaft jubelt auch bei der WM weiter zu Major Tom. Der Song von Peter Schilling bleibt die Torhymne des DFB-Teams und wird nach Treffern in den Stadien in den USA, Mexiko und Kanada eingespielt. Zusätzlich hat der DFB an Tagen wie diesen von den Toten Hosen und Zeit, dass sich was dreht von Herbert Grönemeyer als weitere Erkennungssongs bei der FIFA angemeldet.
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2: In der Nacht ziehen Regen und Schauer nach Osten und Südosten ab. Die Tiefstwerte liegen zwischen 16 und 10 Grad. Morgen bleibt es im Norden und Osten wechselhaft mit vielen Schauern und einzelnen kräftigen Gewittern. Südlich von Main und Mosel dagegen schon freundlicher, sonnig und trocken. Die Temperaturen erreichen 17 bis 22 Grad im Nordwesten und bis zu 28 Grad am Ober- und Hochrhein. Gleiches Spiel am Sonntag bei bis zu 26 Grad.
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2: Ich bin Fabian Schaffer. Die Fluggastrechte in der Europäischen Union werden vorerst nicht beschnitten. Darauf haben sich die Abgeordneten des EU-Parlaments mit Vertretern der Mitgliedstaaten geeinigt. Es soll also dabei bleiben, dass Fluggäste bei Verspätungen ab 3 Stunden Anspruch auf Entschädigung haben. Auch die Höhe der Entschädigung bleibt unangetastet. Die Preise fürs Handgepäck müssen hingegen in Zukunft transparenter dargestellt werden. Der Raumfahrtkonzern SpaceX von US-Milliardär Elon Musk ist erfolgreich an der Börse gestartet. Zum offiziellen Handelsbeginn wurde die Aktie zu $150 gehandelt und damit gut 11% über dem Ausgabepreis. Es handelt sich um den größten Börsengang der Geschichte. Musk dürfte aufgrund seiner Anteile an SpaceX zum ersten Billionär überhaupt werden. Der Song Major Tom von Peter Schilling wird auch bei der WM in den USA, Mexiko und Kanada als Torhymne der deutschen Nationalmannschaft gespielt. Das Lied werde wie auch bei DFB-Heimspielen nach deutschen Treffern in den WM-Stadien ertönen, teilte der Deutsche Fußballbund mit. Major Tom wurde bereits vor der Heim-EM 2024 zur Torhymne der Nationalmannschaft gemacht.
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3: In der Nacht, da ziehen Regen und Schauer nach Osten und Südosten ab. Die Tiefstwerte liegen zwischen 18 und 10 Grad. Morgen bleibt's im Nord- und Osten wechselhaft mit vielen Schauern und auch kräftigen Gewittern. Südlich von Main und Mosel dagegen schon freundlicher, sonnig und trocken. Die Temperaturen erreichen 17 bis 22 Grad im Nordwesten und bis zu 28 Grad am Ober- und am Hochrhein.
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3: Ich bin Hendrik Daum. Frauen und Kinder besser vor sexueller Gewalt schützen. Das war ein zentrales Thema der Justizministerkonferenz in Hamburg. Die Ressortchefs von Bund und Ländern wollen unter anderem längere Verjährungsfristen für schwere Sexualdelikte, Sohe Tassovali berichtet.
5: Konkret soll die Verjährungsfrist für schwere sexuelle Übergriffe von bisher 5 auf 20 Jahre steigen. Außerdem wollen die Justizminister erreichen, dass geplante Sexualstraftaten künftig früher aufliegen, auch dann, wenn sie in Chatgruppen oder auf Online-Plattformen vorbereitet werden. Wer von solchen Plänen erfährt, soll sie künftig melden müssen.
3: Die Weltraumfirma SpaceX von Elon Musk ist bei ihrem Rekordbörsengang mit einem Plus von gut 11% in den Handel gestartet. Der erste Kurs wurde bei $150 festgestellt, nach einem Ausgabepreis von

0: 135 Dollar. Musk ist durch seine Beteiligung an SpaceX und Tesla jetzt auf dem Papier der erste Mensch mit einem Billionenvermögen. SpaceX gehört nun zu den wertvollsten US-Unternehmen. Wer beim DFB ein personalisiertes Trikot für die Fußball-WM bestellt hat, der hat zuletzt lange darauf warten müssen. Der Verband hat jetzt Lieferverzögerungen eingeräumt. Der Grund? Die Buchstaben und Nummern für die Personalisierung waren vorübergehend nicht verfügbar. Die Nachfrage war dreimal so hoch gewesen wie gedacht. Das Problem sei aber mittlerweile behoben.
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2: In der Nacht, da ziehen Regen und Schauer nach Osten und Südosten ab. Die Tiefstwerte liegen zwischen 18 und 10 Grad. Morgen bleibt es im Nord- und Osten wechselhaft mit vielen Schauern und auch kräftigen Gewittern. Südlich von Main und Mosel dagegen schon freundlicher, sonnig und trocken. Die Temperaturen erreichen 17 bis 22 Grad im Nordwesten und bis zu 28 Grad am Ober- und am Hochrhein.
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2: Ich bin Hendrik Daum. Der Iran und die USA haben sich offenbar auf ein Rahmenabkommen für einen Frieden geeinigt. Das zumindest verkündete Pakistans Premierminister Sharif. Gestern bereits hatte US-Präsident Trump von Fortschritten in den Verhandlungen über ein Kriegsende gesprochen. US-Angaben zufolge hat sich der Iran bereit erklärt, sein Atomprogramm einzustellen und das bereits angereicherte Uran zu zerstören und abzutransportieren. Iranische Medien bestreiten allerdings eine derartige Erklärung. Bundesbildungsministerin Prien stellt sich klar gegen die Pläne der AfD, die Schulpflicht aufzuweichen. Kinder sollten unabhängig von Herkunft und Wohlstand gemeinsam lernen und erzogen werden. Das sei gerade für die vielen Kinder mit wenig Unterstützung zu Hause wichtig und auch für den Zusammenhalt in der Gesellschaft, so Prien. Wer beim DFB ein personalisiertes Trikot für die Fußball-WM bestellt hat, der hat zuletzt lange darauf warten müssen. Der Verband hat jetzt Lieferverzögerungen eingeräumt. Der Grund? Die Buchstaben und Nummern für die Personalisierung waren vorübergehend nicht verfügbar. Die Nachfrage war dreimal so hoch gewesen wie gedacht. Das Problem sei aber mittlerweile behoben.
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1: Regen und Schauer ziehen jetzt langsam nach Osten und Südosten ab. Die Tiefstwerte liegen zwischen 16 und 10 Grad. Heute bleibt es im Norden und Osten wechselhaft mit vielen Schauern und auch einzelnen kräftigen Gewittern. Südlich von Main und Mosel dagegen oft sonnig und trocken. Die Temperaturen erreichen heute 17 bis 22 Grad im Nordwesten und bis zu 28 Grad am Ober- und Hochrhein.
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1: Ich bin Hendrik Daum. Mit Kanada hat am Abend der zweite Gastgeber der Fußball-WM sein erstes Spiel absolviert. In Toronto kamen die Kanadier zu einem 1:1 Unentschieden gegen Bosnien-Herzegowina. Und um 3 Uhr heute Nacht unserer Zeit startet dann auch der dritte Gastgeber USA in die Fußball-Weltmeisterschaft. Die US-Boys sind in Los Angeles gegen Paraguay gefordert und hoffen natürlich auf einen Auftaktsieg. Und auch hier gibt's vor Spielbeginn eine eigene Eröffnungszeremonie, unter anderem mit Superstar Katy Perry. Tina Eck ist für uns vor Ort.
3: Dritter großer Anpfiff, dritte große Eröffnungsparty. Gastgeber USA ziehen alle Register. Eine 1,5 Stunden lange Multikulti-Show bildet den Auftakt. Mit Katy Perry, Sängerin Tyler, die schon in Mexiko dabei war. Außerdem K-Pop-Star Lisa, die Rapper Future und Raymer und die brasilianische Sängerin Anita. Präsident Trump kommt nicht an seiner Stelle, guckt Außenminister Rubio sich das Spiel gegen Paraguay an.
1: Der Iran und die USA haben sich offenbar auf ein Rahmenabkommen für einen Frieden geeinigt. Das zumindest verkündete Pakistans Premier Sharif.

0: Vorgestern bereits hatte US-Präsident Trump von Fortschritten in den Verhandlungen über ein Kriegsende gesprochen. US-Angaben zufolge hat sich der Iran bereit erklärt, sein Atomprogramm einzustellen und das bereits angereicherte Uran zu zerstören und abzutransportieren. Iranische Medien bestreiten allerdings eine derartige Erklärung. Die Weltraumfirma SpaceX von Elon Musk ist bei ihrem Rekordbörsengang mit einem Plus von gut 11% in den Handel gestartet. Der erste Kurs wurde bei $150 festgestellt, nach einem Ausgabepreis von $135. Musk ist durch seine Beteiligung an SpaceX und Tesla jetzt auf dem Papier der erste Mensch mit einem Billionenvermögen.
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0: Regen und Schauer ziehen jetzt langsam nach Osten und Südosten ab. Die Tiefstwerte liegen zwischen 16 und 10 Grad. Heute bleibt es im Norden und Osten wechselhaft mit vielen Schauern und auch einzelnen kräftigen Gewittern. Südlich von Main und Mosel dagegen oft sonnig und trocken. Die Temperaturen erreichen heute 17 bis 22 Grad im Nordwesten und bis zu 28 Grad am Ober- und Hochrhein.
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0: Ich bin Hendrik Daum. Mit Kanada hat am Abend der zweite Gastgeber der Fußball-WM sein erstes Spiel absolviert. In Toronto kamen die Kanadier zu einem 1:1 Unentschieden gegen Bosnien-Herzegowina. Und um 3 Uhr heute Nacht unserer Zeit startet dann auch der dritte Gastgeber USA

0: ins WM-Turnier. Die US-Boys sind in Los Angeles gegen Paraguay gefordert. Und auch hier gibt's vor Spielbeginn eine eigene Eröffnungszeremonie, unter anderem mit Superstar Katy Perry. Frauen und Kinder besser vor sexueller Gewalt schützen. Das war ein zentrales Thema der Justizministerkonferenz in Hamburg. Die Ressortchefs von Bund und Ländern wollen unter anderem längere Verjährungsfristen für schwere Sexualdelikte. Sur Tasovali mit den Einzelheiten.
1: Konkret soll die Verjährungsfrist für schwere sexuelle Übergriffe von bisher 5 auf 20 Jahre steigen. Außerdem wollen die Justizminister erreichen, dass geplante Sexualstraftaten künftig früher aufliegen, auch dann, wenn sie in Chatgruppen oder auf Online-Plattformen vorbereitet werden. Wer von solchen Plänen erfährt, soll sie künftig melden müssen.
0: Mit einer Gala-Vorstellung hat Andreas Obst seinen FC Bayern München zum ersten Sieg in der Finalserie der Basketball-Bundesliga geführt. 102-94 hieß es am Ende gegen Alba Berlin. Das zweite Match steigt am Sonntag erneut im Münchner SAP-Garden. Meister ist, wer zuerst 3 Partien gewinnt.
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0: Regen und Schauer ziehen jetzt langsam nach Osten und Südosten ab. Die Tiefstwerte liegen zwischen 16 und 10 Grad. Heute bleibt es im Norden und Osten wechselhaft mit vielen Schauern und auch einzelnen kräftigen Gewittern. Südlich von Main und Mosel dagegen oft sonnig und trocken. Die Temperaturen erreichen heute 17 bis 22 Grad im Nordwesten und bis zu 28 Grad am Ober- und Hochrhein.
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0: Ich bin Hendrik Daum. Mit Kanada hat am Abend der zweite Gastgeber der Fußball-WM sein erstes Spiel absolviert. In Toronto kamen die Kanadier zu einem 1:1 Unentschieden gegen Bosnien-Herzegowina. Und in einer Stunde startet dann auch der dritte Gastgeber USA in die Fußball-Weltmeisterschaft. Die US-Boys sind in Los Angeles gegen Paraguay gefordert und hoffen natürlich auf einen Auftaktsieg. Und auch hier gibt's vor Spielbeginn eine eigene Eröffnungszeremonie, unter anderem mit Superstar Katy Perry. Tina Eck ist für uns vor Ort.
2: Dritter großer Anpfiff, dritte große Eröffnungsparty. Gastgeber USA ziehen alle Register. Eine 1,5 Stunden lange Multikulti-Show bildet den Auftakt. Mit Katy Perry, Sängerin Tyler, die schon in Mexiko dabei war. Außerdem K-Pop-Star Lisa, die Rapper Future und Raymer und die brasilianische Sängerin Anita. Präsident Trump kommt nicht an seiner Stelle, guckt Außenminister Rubio sich das Spiel gegen Paraguay an.
0: Die Weltraumfirma SpaceX von Elon Musk ist bei ihrem Rekordbörsengang mit einem Plus von gut 11% in den Handel gestartet. Der erste Kurs wurde bei $150 festgestellt, nach einem Ausgabepreis von $135. Musk ist durch seine Beteiligung an SpaceX und Tesla jetzt auf dem Papier der erste Mensch mit einem Billionenvermögen. Mit einer Gala-Vorstellung hat Andreas Obst am Abend seinen FC Bayern München zum ersten Sieg in der Finalserie der Basketball-Bundesliga geführt. Beim 102:94 gegen Alba Berlin steuerte der Welt- und Europameister 33 Zähler zum Erfolg der Bayern bei. Das zweite Match steigt am Sonntag erneut im Münchner SAP-Garden. Danach zieht die Serie nach Berlin. Meister ist, wer zuerst drei Partien gewinnt.
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